0: General Chen.
1: Chen Jiangjun.
0: Ich habe einen Gedanken, den ich gern mit Ihnen teilen möchte.
1: Bitte sprechen Sie.
0: Frankreich und Deutschland unterzeichneten den Waffenstillstand und haben damit ein Exempel für den Weltfrieden statuiert. Ich denke, dass auch Ihr Land sich neuen Ideen öffnen sollte und sich somit einen neuen Weg für den Frieden erschließt.
2: Schlagen
1: Sie mir
0: Marshal Pétain ist bemerkenswert. Mit nur einem Federstrich sicherte er die Unabhängigkeit und territoriale Integrität Frankreichs.

0: 你的意思，我可不可以理解为，你希望我们中华民国效仿法国
1: ？Wieso nicht? Oder wollen Sie, dass in der Luft japanische Flugzeuge herumfliegen?

0: Eden. Es scheint so, dass Marshal Petain ein kluger und weiser Mann ist. Aber wie kommt es, dass Ihr General Jiang Jieshi keine Lehre daraus zieht?
1: Oliver先生. 我可以带我们的委员长告诉你，我中华民国绝不是法国，我们的委员长也绝不会成为被当。告辞了。
2: Auf Wiedersehen.